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1: Computer ausgefallen, schwierige Wahl des Kinderarztes in Brixen. 2 Tage Pause in der Ukraine, Russland ruft Waffenruhe aus. Und es wird wechselhaft mit Sonne, Wolken und Regen. Ich bin Gunde Bichler, guten Morgen.
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1: Die Wahl eines neuen Kinderarztes gestaltete sich für Dutzende Familien in Brixen schwierig. Weil das Computersystem ausgefallen war, mussten sie sich gestern früh in einer Warteschlange vor dem Schalter der Sanität am Domplatz in Brixen anstellen. In Papierform, am Telefon und per E-Mail hat die Wahl eines neuen Kinderarztes dann schlussendlich geklappt. Von der Arztwahl betroffen sind über 3000 Kinder und deren Eltern. Es sind nämlich 2 Kinderärzte in Pension gegangen und eine weitere Ärztin hat den Gesundheitsbezirk Brixen verlassen. Die Grünen kritisieren die Hubschrauberflüge in Wandergebieten, die Gäste zu Almhütten bringen. Anlass ist ein Vorfall am vergangenen Sonntag in Niesen, und zwar in Flaas. Dort ist ein Hubschrauber auf einer Wiese gelandet vor den Augen von Dutzenden Wanderern und hat Gäste gebracht, die dort in einem nahegelegenen Ausflugsgasthof eingekehrt sind. Grüne und italienischer Alpenverein CAI kritisieren das und sagen, das sei pure Bequemlichkeit, während andere 5 Euro für den Parkplatz zahlen und zu Fuß unterwegs sind. Die Grünen stellen heute auf einer Pressekonferenz einen Antrag vor, den sie im Landtag einbringen, um solche Hubschrauberflüge zu unterbinden. In Osttirol hat eine Mutter ihrem Kind das Leben gerettet. Der 5-jährige Bub hatte mit einem Feuerzeug hantiert, dabei ist plötzlich sein T-Shirt in Brand geraten. Die Mutter hat es gelöscht und die Rettung alarmiert. Der Bub wurde mit Verbrennungen ins Krankenhaus geflogen. Kurzes Aufatmen im Ukraine-Krieg. Russlands Präsident Putin hat nämlich eine 2-tägige Waffenruhe ausgerufen. Sie gilt am 8. und 9. Mai, damit Russland den Sieg gegen Deutschland im Zweiten Weltkrieg feiern kann. Zu diesem Anlass findet immer eine große Militärparade in Moskau statt. Der ukrainische Präsident Zelensky hat ebenfalls eine Waffenruhe angekündigt. Sie soll schon in der Nacht vom 5. auf den 6. Mai in Kraft treten. 2 Tote und viele Verletzte, das ist die Schreckensbilanz der Amokfahrt in Leipzig in Deutschland. Der Täter ist gestern am späten Nachmittag mit seinem Auto in die Fußgängerzone gefahren und hat 2 Menschen getötet, 3 weitere wurden schwer verletzt. Der 33-Jährige ist deutscher Staatsbürger, er wurde festgenommen. Die Polizei geht nicht von einem politischen oder religiösen Motiv aus.
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1: Heute ist von allem etwas dabei in Südtirol. Es wird wechselhaft. Dicke Wolken ziehen auf und verdecken die Sonne. Zwischendurch kann es regnen, vor allem am Nachmittag. Und es bleibt kühler als zuletzt bei maximal 15 bis 20 Grad. Jetzt in der Früh hat es 14 Grad in Bozen, 11 in Meran und 10 Grad in Brixen-Brunneck und Schlanders. Unbeständig mit Wolken und Regen wird es morgen Mittwoch und es bleibt kühl.
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1: Guten Morgen, ich bin Gunde Bichler. Dutzende Eltern haben in Brixen stundenlang warten müssen, um einen neuen Kinderarzt zu wählen. Und zwar deshalb, weil das Computersystem im Sanitätsbetrieb gestern ausgefallen ist und die Eltern deshalb persönlich zum Schalter am Domplatz kommen mussten. Zwei Kinderärzte sind in Pension gegangen und eine Ärztin hat den Bezirk Brixen verlassen. Am Ortler hat die Bergrettung am Wochenende zwei Bergsteiger aus Bergnot gerettet. Die beiden aus der Slowakei waren den ganzen Tag unterwegs und am Abend so erschöpft, dass sie den Rückweg nicht mehr allein geschafft haben. Sie sind wohl auf. Die italienischen Brandopfer von Gromontana in der Schweiz müssen die Krankenhausrechnungen nicht zahlen. Das hat der Schweizer Bundespräsident jetzt bei einem Treffen mit Ministerpräsidentin Meloni gesagt. Zuvor hatten die Krankenhäuser hohe Rechnungen an die Familien der Brandopfer verschickt. Im Ukraine-Krieg sollen die Waffen für mehrere Tage ruhen. Das haben sowohl Russland als auch die Ukraine angekündigt. Anlass ist das Gedenken jetzt im Mai an das Ende des Zweiten Weltkriegs und den Sieg von Russland über Nazi-Deutschland. Zwei Tote und mehrere Verletzte. Das ist die Bilanz der Amokfahrt gestern am späten Nachmittag in Leipzig in Deutschland. Der Täter, ein 33-jähriger Deutscher, konnte gefasst werden. Über ein Motiv ist noch nichts bekannt.

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0: 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Und jetzt die Nachrichten.
1: Grüne gegen Hubschrauberflüge zu Almgasthöfen. Russland und Ukraine rufen Waffenruhe aus, aber nicht zugleich. Und es wird wechselhaft und bleibt kühl. Ich bin Gunde Wichler. Guten Morgen.
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1: Die Grünen kritisieren die Hubschrauberflüge in Wandergebieten, die Gäste zu Almhütten bringen. Anlass ist ein Vorfall am vergangenen Sonntag in Jenesin und zwar in Flas. Dort ist ein Hubschrauber auf einer Wiese gelandet, vor den Augen von Dutzenden Wanderern und hat Gäste gebracht, die dort in einem nahegelegenen Ausflugsgasthof eingekehrt sind. Grüne und italienischer Alpenverein CAI kritisieren das und sagen, das sei pure Bequemlichkeit, während andere 5 Euro für den Parkplatz zahlen und zu Fuß unterwegs sind. Die Grünen stellen heute auf einer Pressekonferenz einen Antrag vor, den sie im Landtag einbringen, um solche Hubschrauberflüge zu unterbinden. Die Wahl eines neuen Kinderarztes gestaltete sich für Dutzende Familien in Brixen schwierig. Weil das Computersystem ausgefallen war, mussten sie sich gestern früh in einer Warteschlange vor dem Schalter der Sanität am Domplatz in Brixen anstellen. In Papierform, aber auch am Telefon und per E-Mail hat die Wahl eines neuen Kinderarztes dann schlussendlich geklappt. Von der Arztwahl betroffen sind über 3000 Kinder und deren Eltern. Es sind nämlich 2 Kinderärzte in Pension gegangen und eine weitere Ärztin hat den Gesundheitsbezirk Brixen verlassen. Eine Rettungsaktion am Ortler ist am vergangenen Wochenende gut ausgegangen. Wie erst jetzt bekannt geworden ist, sind 2 Bergsteiger aus der Slowakei am Ortler in Bergnot geraten. Sie sind in den frühen Morgenstunden von der Tabaretta-Hütte aufgestiegen und waren den ganzen Tag unterwegs. Am Abend waren sie so erschöpft, dass sie den Rückweg nicht mehr schafften. Daraufhin haben sie einen Notruf abgesetzt. Wir schauen in die Ukraine. Russland wird am Samstag den Tag des Sieges im Zweiten Weltkrieg feiern. Und deshalb hat Präsident Putin eine 2-tägige Waffenruhe ab Freitag angeordnet. Kurz darauf hat auch der ukrainische Präsident Zelensky eine Waffenruhe verkündet. Sie soll schon ab morgen gelten, ebenfalls für 2 Tage. Friedemann Kohler berichtet.
3: Das gab es in 4 Jahren Ukraine-Krieg noch nicht. Zeitlich versetzte Waffenruhen. Erst will die Ukraine morgen und übermorgen nicht schießen, Russland will am Freitag und Samstag stillhalten. Dann wird in Russland der Tag des Sieges gefeiert. Die Ukraine gibt damit keine Garantie für die Militärparade in Moskau ab. Doch Russland hat für den Fall von Angriffen mit Vergeltung gedroht. Es ist doch unwahrscheinlich, dass Kiew so etwas plant. Zelensky geht es darum, über Waffenruhen wieder in Friedensgespräche zu kommen.
1: Die italienischen Opfer der Brandkatastrophe von Gromontana werden die Behandlungskosten in der Schweiz nicht zahlen müssen. Das hat jetzt der Schweizer Bundespräsident gesagt. Er hat bei einem Treffen mit Ministerpräsidentin Meloni versichert, dass den Familien keine Kosten für die Behandlungen in den Schweizer Krankenhäusern entstehen. Zuvor hatten die Krankenhäuser Rechnungen über Zehntausende Euro an die Familien verschickt. Und heute wird es wechselhaft mit wenig Sonne, dicken Wolken und Regen. Gleich hören Sie mehr zum Wetter.
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1: Feuchte Luftmassen strömen zu uns nach Südtirol. Es wird wechselhaft. Dicke Wolken ziehen auf. Die Sonne scheint noch am ehesten am Vormittag. Am Nachmittag kann es immer wieder etwas regnen. Und es bleibt kühl heute. Maximal 15 bis 20 Grad werden es. Jetzt in der Früh hat es 14 Grad in Bozen, 10 in Meran, Brixen und Bruneck und 4 Grad in Wolkenstein. Morgen Mittwoch geht es mit Wolken und Regen weiter. Es bleibt frisch.
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8: Einen schönen guten Morgen wünscht Deborah Gardner aus der Landesverkehrsmeldezentrale. Auf der Schnellstraße Mebo ab 9 Uhr durchgehend bis Donnerstag 18 Uhr ist in Richtung Bozen zwischen der Ausfahrt Industriezone Bozen Süd und der Ausfahrt A22 Brenner Autobahn wegen Arbeiten nur eine Fahrspur befahrbar. Die Ausfahrt Industriezone Bozen Süd ist gesperrt. Rechnen Sie mit Stau. Finchgauer Stadtstraße zwischen Kastelbell und Schars. Einbahnregelung wegen Arbeiten zur Realisierung der Umfahrung Kastelbell und Galsan. Lokale Umleitung des Leichtverkehrs bis 3,5 Tonnen in Richtung Meran von 8 bis 20 Uhr. Auf der Pustertaler Stadtstraße auf der Rickertalbrücke Einbahnregelung wegen Sicherungsmaßnahmen Brücke. Die Landesstraße zwischen Montal und Ellen ist von 8 bis 17 Uhr wegen Asphaltierungsarbeiten gesperrt. Umleitung über die Gemeindestraße Hirschwang-Onach. Die Gemeindestraße Lengstein-Barbian ist im Bereich Benzel und Dichtele-Graben von 8 bis 17 Uhr wegen Feldsicherungsarbeiten gesperrt. Kommen Sie gut ans Ziel.
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3: 5. Mai 1999. Der italienische Ex-Ministerpräsident Romano Prodi löst den Luxemburger Jacques Santer an der Spitze der EU-Kommission ab. 5. Mai 1981. Auf der sizilianischen Insel Adrano liefert Aurelius, das erste Solarkraftwerk Europas, erstmal Strom in das örtliche Elektrizitätsnetz. 5. Mai 1964. Italien erhebt Einspruch gegen eine EWG-Assoziierung Österreichs. 5. Mai 1949. Nach dreijähriger Bauzeit wird an der Universität Manchester unter der Leitung von Maurice Wilkes der erste Computer mit elektronischem Arbeitsspeicher fertiggestellt. Der Führer der indischen Unabhängigkeitsbewegung Mahatma Gandhi wird am 5. Mai 1930 von der britischen Kolonialregierung inhaftiert. Zuvor hatte er zum zivilen Ungehorsam gegen die Machthaber und zur Feier eines Unabhängigkeitstages aufgerufen. 5. Mai 1904. Die US-amerikanische Kanalkommission ergreift formell Besitz vom Gelände des projektierten Panamakanals. 5. Mai 1789. In Frankreich treten die Generalstände erstmals seit zwei Jahrhunderten wieder zusammen. Die Vertreter von Adel, Geistlichkeit und Bürgertum versammeln sich in Versailles.
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1: Morgen, ich bin Gunde Bichler. Dutzende Eltern haben in Brixen stundenlang warten müssen, um einen neuen Kinderarzt zu wählen. Und zwar deshalb, weil das Computersystem im Sanitätsbetrieb gestern ausgefallen ist und die Eltern deshalb persönlich zum Schalter am Domplatz kommen mussten. Zwei Kinderärzte sind in Pension gegangen und eine Ärztin hat den Bezirk Brixen verlassen. Am Ortler hat die Bergrettung am Wochenende zwei Bergsteiger aus Bergnot gerettet. Die beiden aus der Slowakei waren den ganzen Tag unterwegs und am Abend so erschöpft, dass sie den Rückweg nicht mehr allein geschafft haben. Sie sind wohl auf. Die italienischen Brandopfer von Grand-Montana in der Schweiz müssen die Krankenhausrechnungen nicht zahlen. Das hat der Schweizer Bundespräsident jetzt bei einem Treffen mit Ministerpräsidentin Meloni gesagt. Zuvor hatten die Krankenhäuser hohe Rechnungen an die Familien der Brandopfer verschickt. Im Ukraine-Krieg sollen die Waffen für mehrere Tage ruhen. Das haben sowohl Russland als auch die Ukraine angekündigt. Anlass ist das Gedenken jetzt im Mai an das Ende des Zweiten Weltkriegs und den Sieg von Russland über Nazi-Deutschland. Zwei Tote und mehrere Verletzte. Das ist die Bilanz der Amokfahrt gestern am späten Nachmittag in Leipzig in Deutschland. Der Täter, ein 33-jähriger Deutscher, konnte gefasst werden. Über ein Motiv ist noch nichts bekannt.
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2: Einen schönen guten Morgen beim Wetter. Im letzten halben Jahr hat es in Südtirol zum Teil nur halb so viel geregnet wie im Durchschnitt. Das versucht die Natur in den nächsten Tagen nun ein wenig aufzubessern. Mehrere Tage folgen jetzt mit Regenschauern. Große Mengen sind allerdings nicht zu erwarten. Auf jeden Fall ist es heute bewölkt und gegen Mittag, früher Nachmittag zieht von Süden eine leichte Regenfront übers Land. Weniger Sonne heute, deshalb auch kühler als zuletzt, mit maximal 14 bis 20 Grad. Morgen ähnlich, etwas mehr Regen im Laufe des Tages, vor allem am Nachmittag, auch mal ein Gewitter ist morgen möglich. Mehr Sonne dann am Donnerstag, aber weiterhin nicht beständig, wieder ein paar Regenschauer übers Land verteilt. Zum Abschluss der Blick auf die Temperaturen von 7 Uhr. In Bozen 14 Grad, in Auer 13, in Meran, Schlanders und Brixen jeweils 10 Grad, in Sterzing und in Bruneck 9, am Brenner 8, am Reschen 6 und in Doblach 5 Grad, auf der Blose in 2500 Metern minus 1 Grad, Innsbruck 11, Lien 7 und Trient 13 Grad. Das war das Wetter mit Dieter Peterlin.
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1: Computerausfall. Wahl eines Kinderarztes in Brixen wird schwierig. Iran-Krieg, neue Drohungen der USA. Und Sonne, Wolken und Regen gibt's heute. Ich bin Gunde Bichler. Guten Morgen.
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1: Die Wahl eines neuen Kinderarztes gestaltete sich für Dutzende Familien in Brixen schwierig. Weil das Computersystem ausgefallen war, mussten sie sich gestern früh in einer Warteschlange vor dem Schalter der Sanität am Domplatz in Brixen anstellen. In Papierform, am Telefon und per E-Mail hat die Wahl eines neuen Kinderarztes dann schlussendlich geklappt. Von der Arztwahl betroffen sind über 3000 Kinder und deren Eltern. Es sind nämlich 2 Kinderärzte in Pension gegangen und eine weitere Ärztin hat den Gesundheitsbezirk Brixen verlassen. Die Grünen kritisieren die Hubschrauberflüge in Wandergebieten, die Gäste zur Almhütten bringen. Anders ist ein Vorfall am vergangenen Sonntag in Jenesina, und zwar in Flas. Grüne und italienischer Alpenverein CAI kritisieren das und sagen, das sei pure Bequemlichkeit, während andere 5 Euro für den Parkplatz zahlen und zu Fuß unterwegs sind. Sie stellen heute auf einer Pressekonferenz einen Antrag vor, den sie im Landtag einbringen, um solche Hubschrauberflüge zu unterbinden. Die italienischen Opfer der Brandkatastrophe von Grand-Montana werden die Behandlungskosten in der Schweiz nicht zahlen müssen. Das hat jetzt der Schweizer Bundespräsident Parmelin gesagt. Er hat bei einem Treffen mit Ministerpräsidentin Meloni versichert, dass den Familien keine Kosten für die Behandlungen in den Schweizer Krankenhäusern entstehen. Zuvor hatten die Krankenhäuser Rechnungen über Zehntausende Euro an die Familien verschickt. Die Waffenruhe im Iran-Krieg ist in Gefahr. Die Vereinigten Arabischen Emirate melden einen iranischen Drohnenangriff auf ein Industriegebiet. Und US-Präsident Trump droht dem Iran mit Vernichtung. Zur Lage in der Meerenge von Hormuz gibt es unterschiedliche Angaben von beiden Seiten. Das berichtet Dina Eck aus Washington.
2: Die USA behaupten, 2 Handelsschiffen unter US-Flagge die Durchfahrt ermöglicht zu haben. Der Iran aber behauptet auch, 2 US-Zerstörer gehindert zu haben, in die Straße von Hormuz einzufahren. Weitere Berichte schwirren umher. So will der Iran ein US-Kriegsschiff mit Raketen beschossen haben. Die US-Seite bestreitet das. Kein Schiff der US-Marine sei getroffen worden.
1: Kurzes Aufatmen gibt es im Ukraine-Krieg. Russlands Präsident Putin hat nämlich eine 2-tägige Waffenruhe ausgerufen. Sie gilt am 8. und 9. Mai, damit Russland den Sieg gegen Deutschland im Zweiten Weltkrieg feiern kann. Zu diesem Anlass findet immer eine große Militärparade in Moskau statt. Der ukrainische Präsident Zelensky hat ebenfalls eine Waffenruhe angekündigt. Sie soll schon in der Nacht vom 5. auf den 6. Mai in Kraft treten. Und dicke Wolken ziehen auf, es kann regnen. Mehr zum Wetter hören Sie gleich.
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1: Heute ist von allem etwas dabei. Sonne, Wolken und am Nachmittag Regen. Es wird wechselhaft in Südtirol. Am Vormittag geht sich noch etwas Sonne aus, dann zieht es immer mehr zu und am Nachmittag regnet es immer wieder. Die Temperaturen steigen heute nicht so weit nach oben. Maximal 15 bis 20 Grad werden es. Aktuell hat es 13 Grad in Kaltern, 10 in Gargazon, 12 in Atons, 9 Grad in Franzensfeste und 6 Grad in Toblach. Regnerisch und trüb wird es auch morgen zur Wochenmitte.
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10: Guten Morgen, wünscht Daniel Hofer aus der Landesverkehrsmeldezentrale. Rechnen Sie auf den Stadtzufahrten mit Verzögerungen und Wartezeiten im Berufsverkehr. Besonders auf den Stadtzufahrten vom Bozen vom Überreitsch kommend. Auf der Schnellstraße Meran-Bozen in Richtung Bozen ist im Bereich Bozen Süd wegen Arbeit nur eine Fahrspur befahrbar. Es kommt zu Wartezeiten und langen Staus. Auf der Bustertaler Stadtstraße auf der Rickertalbrücke Einbahnregelung wegen Sicherungsmaßnahmen. Auch hier kommt es zu Staubbildungen in Fahrtrichtung Brixen. Auf der Winschgauer Stadtstraße zwischen Kastelbell und Schaars Einbahnregelung wegen Arbeiten. Und auf der Timmelsjoch-Straße bei Moos im Passaia Einbahnregelung und zeitweilige Sperren bis zu 20 Minuten wegen Holzschlägerungsarbeiten. Wegen Arbeiten gesperrt sind die Gemeindestraße Lengstein-Barbian in den Bereichen Benzel und Dicktele-Graben von 8 bis 17 Uhr. Ebenfalls wegen Arbeiten gesperrt die Landesstraße Ellen zwischen Montal und Ellen von 8 bis 17 Uhr wegen Asphaltierungsarbeiten. Umleitung über die Gemeindestraßen Hörschwang-Onach. Gute und sichere Fahrt.
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1: Guten Morgen, ich bin Gunde Wichler. Die Grünen kritisieren die Hubschrauberflüge zu Almgasthöfen. Erst am Sonntag hatte ein Hubschrauber Indonesien Touristen zu einem Gasthof gebracht. Die Grünen haben deshalb im Landtag einen neuen Antrag eingebracht, um solche Hubschrauberflüge zu verbieten. Am Ortler haben Bergretter zwei Bergsteiger aus der Slowakei gerettet. Die beiden waren den ganzen Tag unterwegs. Am Abend waren sie so erschöpft, dass sie den Rückweg nicht mehr schafften. Sie haben deshalb einen Notruf abgesetzt. In Osttirol hat sich ein 5-jähriger Bub schwere Verbrennungen zugezogen. Er hat mit einem Feuerzeug gespielt und dabei sein T-Shirt in Brand gesteckt. Die Mutter konnte die Flammen rasch löschen. Der Bub ist in ein Krankenhaus gebracht worden. Bei einer Amokfahrt in Leipzig in Deutschland hat ein Autofahrer zwei Menschen getötet und mehrere Menschen zum Teil schwer verletzt. Der 33-jährige mutmaßliche Täter soll heute einem Haftrichter vorgeführt werden. Im Irankrieg bleibt die Lage verworren. US-Präsident Trump hat dem Iran wieder mit Vernichtung gedroht, sollte der Iran nicht einlenken und die Straße von Hormuz für Handelsschiffe öffnen. Gleichzeitig melden die Arabischen Emirate einen Drohnenangriff durch den Iran.
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2: Einen schönen guten Morgen beim Wetter. Im letzten halben Jahr hat es in Südtirol zum Teil nur halb so viel geregnet wie im Durchschnitt. Das versucht die Natur in den nächsten Tagen nun ein wenig aufzubessern. Mehrere Tage folgen jetzt mit Regenschauern. Große Mengen sind allerdings nicht zu erwarten. Auf jeden Fall ist es heute bewölkt und gegen Mittag, früher Nachmittag zieht von Süden eine leichte Regenfront übers Land. Weniger Sonne heute, deshalb auch kühler als zuletzt mit maximal 14 bis 20 Grad. Morgen ähnlich, etwas mehr Regen im Laufe des Tages, vor allem am Nachmittag, auch mal ein Gewitter ist morgen möglich. Mehr Sonne dann am Donnerstag, aber weiterhin nicht beständig, wieder ein paar Regenschauer übers Land verteilt. Zum Abschluss der Blick auf die Temperaturen von 7 Uhr. In Bozen 14 Grad, in Auer 13, in Meran, Schlanders und Brixen jeweils 10 Grad, in Sterzing und in Bruneck 9, am Brenner 8, am Reschen 6 und in Doblach 5 Grad, auf der Blose in 2500 Metern minus 1 Grad, Innsbruck 11, Lienz 7 und Trient 13 Grad. Das war das Wetter mit Dieter Peterlin.
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1: Schnelleres Arbeiten im Landtag, neue Geschäftsordnung geplant. Kein Ende in Sicht, Waffenruhe im Iran ist brüchig. Und es zieht immer mehr zu. Ich bin Gunde Bichler, guten Morgen.
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1: Der Landtag will sich eine neue Geschäftsordnung verpassen, damit die Arbeiten schneller vorangehen. Unter anderem sollen Anfragen an die Landesräte innerhalb von einem Monat beantwortet werden. Und Anträge der Opposition können künftig vorgezogen werden. Ein Personenfraktionen soll es nur mehr dann geben, wenn sie aus den Landtagswahlen hervorgehen. Wer im Laufe der Amtsperiode eine Partei verlässt, muss sich einer anderen anschließen. Und Änderungsanträge sollen früher eingebracht werden müssen. Derzeit arbeitet eine Kommission die neue Geschäftsordnung aus. Wer am Friedhof in Brixen ein bestimmtes Grab sucht, kann das in Zukunft ganz einfach über eine App herausfinden. Die Gemeinde hat nämlich eine neue Friedhofs-App eingerichtet. Über einen Link auf der Internetseite der Gemeinde kommt man zur digitalen Grabsuche. Und direkt am neuen Friedhofsareal wird eine digitale Infotafel aufgestellt, damit Besucher vor Ort gezielt nach einer Grabstätte suchen können. Jeden Tag besuchen bis zu 1000 Menschen den Friedhof in Brixen und viele fragen beim Friedhofsamt nach einer bestimmten Grabstätte. Südtirols Naturparkhäuser starten heute in die Sommersaison. Die 7 Naturparkhäuser in allen Landesteilen bieten ein buntes Programm mit Ausstellungen über die Besonderheiten im jeweiligen Naturpark. Außerdem werden Erlebniswanderungen und Familienwanderungen organisiert. Der Eintritt ist frei. Die Waffenruhe im Iran-Krieg könnte bald vorbei sein. Die Spannungen am Persischen Golf haben sich deutlich zugespitzt. Die Vereinigten Arabischen Emirate melden einen Großbrand nach einem iranischen Drohnenangriff. Und US-Präsident Trump will die Öffnung der Straße von Hormuz erzwingen und droht dem Iran wieder. Tina Eck berichtet aus Washington.
2: Der Iran versteht die Angriffe auf die Ölanlagen in den Vereinigten Arabischen Emiraten als Vergeltung für die Präsenz von US-Kriegsschiffen in der Straße von Hormuz. Die USA berichten im Gegenzug, mehrere iranische Schnellboote zerstört zu haben, mit der Begründung, der Iran habe die Schiffe unbeteiligter Nationen angegriffen, darunter ein Frachtschiff aus Südkorea. Trump drohte dem Iran mit völliger Vernichtung für den Fall, dass US-Schiffe angegriffen werden. Ansonsten laufe im Iran alles wie am Schnürchen, postete Trump.
1: Zwischen Italien und den USA hängt der Haussegen schief. Trump hat Ministerpräsidentin Meloni die Freundschaft aufgekündigt, weil sich Italien im Iran-Krieg nicht auf seine Seite stellt. Jetzt soll der Außenminister Rubio für Entspannung sorgen. Er kommt übermorgen nach Rom und trifft sich mit Meloni und weiteren Regierungsmitgliedern. Auch ein Treffen mit Papst Leo ist geplant, mit dem sich Trump ebenfalls einen Schlagabtausch geliefert hat. Und die Wolken werden dichter, am Nachmittag kommt Regen. Gleich gibt's die weiteren Aussichten.
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1: Das wird heute ein wechselhafter Dienstag in Südtirol. Dicke Wolken ziehen auf, am Vormittag scheint zwischendurch noch die Sonne, am Nachmittag kann es immer wieder regnen. Ohne Sonne wird es nicht mehr so warm, maximal 15 bis 20 Grad werden es heute noch. Aktuell hat es 15 Grad in Auer, 12 in Klausen, 9 in Laas, 10 Grad in Saarntein und Sand in Taufers. Regnerisch und trüb ist es auch morgen zur Wochenmitte und es bleibt eher kühl bei höchstens 19 Grad.
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8: Guten Tag, wünscht Barbara Widot aus der Landesverkehrsmeldezentrale. Auf der Schnellstraße Mebel Richtung Süden zwischen Terlan und Bozen Stau wegen Arbeiten und nach einem Unfall. Auf der Pustertaler Stadtstraße auf der Riggertalbrücke Kolonnenverkehr und Stau wegen Arbeiten. Kommen Sie gut ans Ziel.
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1: 5. Mai 1999. Der italienische Ex-Ministerpräsident Romano Prodi löst den Luxemburger Jacques Santer an der Spitze der EU-Kommission ab. 5. Mai 1981. Auf der sizilianischen Insel Adrano liefert Aurelius, das erste Solarkraftwerk Europas, erstmal Strom in das örtliche Elektrizitätsnetz. 5. Mai 1964. Italien erhebt Einspruch gegen eine EWG-Assoziierung Österreichs. 5. Mai 1949. Nach dreijähriger Bauzeit wird an der Universität Manchester unter der Leitung von Maurice Wilkes der erste Computer mit elektronischem Arbeitsspeicher fertiggestellt. Der Führer der indischen Unabhängigkeitsbewegung Mahatma Gandhi wird am 5. Mai 1930 von der britischen Kolonialregierung inhaftiert. Zuvor hatte er zum zivilen Ungehorsam gegen die Machthaber und zur Feier eines Unabhängigkeitstages aufgerufen. 5. Mai 1904. Die US-amerikanische Kanalkommission ergreift formell Besitz vom Gelände des projektierten Panamakanals. 5. Mai 1789. In Frankreich treten die Generalstände erstmals seit 2 Jahrhunderten wieder zusammen. Die Vertreter von Adel, Geistlichkeit und Bürgertum versammeln sich in Versailles.
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1: Auch Postämter stellen jetzt Reisepässe aus. Deutschland setzt auf Krisenvorsorge mit Lebensmitteln aus der Dose. Und es ist Grau in Grau. Ich bin Gunde Biechler. Schönen Dienstagvormittag.
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1: Damit man schneller zum Reisepass kommt, gibt's diesen künftig auch im Postamt, und zwar in den Postämtern kleiner Gemeinden unter 15.000 Einwohnern. Das sind 111 in Südtirol. Für den Antrag genügen ein gültiger Personalausweis, Steuernummer und Passfoto, außerdem die Einzahlung der Gebühren. Im Postamt werden Foto und Fingerabdruck erfasst und an die Polizei weitergeleitet. Der Landtag will sich eine neue Geschäftsordnung verpassen, damit die Arbeiten schneller vorangehen. Unter anderem sollen Anfragen an die Landesräte innerhalb von einem Monat beantwortet werden. Und Anträge der Opposition können künftig vorgezogen werden. Einpersonenfraktionen soll es künftig nur mehr dann geben, wenn sie aus den Landtagswahlen hervorgehen. Wer im Lauf der Amtsperiode eine Partei verlässt, muss sich einer anderen anschließen. Und Änderungsanträge sollen früher eingebracht werden müssen. Derzeit arbeitet eine Kommission die neue Geschäftsordnung aus. Hunderte Kinder haben am Wochenende in Bozen gemeinsam mit ihren Eltern und Großeltern auf den Talverwiesen den VKI-Kindertag gefeiert. Es war der 50. Kindertag, den der Verein für Kinderspielplätze und Erholung organisiert hat. Angeboten wurden eine Holzspielecke, eine Malecke und die beliebte Rollrutsche. Auch der VKI-Spielbus war vor Ort. Die Regierung in Deutschland will die staatliche Krisenvorsorge erweitern. Künftig sollen die Menschen in Krisenfällen nicht nur mit den klassischen Reserven wie Getreide versorgt werden. Es soll auch mehr sofort verfügbare Lebensmittel geben, sagt das Landwirtschaftsministerium. Sie sollen bei Herstellern und in Geschäften gelagert werden. Thomas Brockt berichtet.
2: Ravioli und Linseneintopf aus der Dose und das zur Not auch kalt. So ließen sich Versorgungsengpässe überbrücken, sagte eine Sprecherin des Ministeriums. Das betrifft nicht nur militärische Krisen, sondern auch andere Katastrophen, wie etwa den tagelangen Stromausfall in Berlin. Denn nur aus Reis oder Linsen ließe sich keine Mahlzeit zubereiten.
1: Zum Tennis. Für den Weltranglisten-Ersten Jannik Sinner geht es jetzt in Rom weiter. Da beginnen diese Woche die Italian Open. Sinner ist inzwischen in Rom angekommen. Er hat in der ersten Runde ein Freilos und trifft am Samstag in der zweiten Runde entweder auf den Österreicher Ofner oder auf den US-Amerikaner Mickelson. Das Tennisturnier in Rom dauert bis zum 17. Mai. Und die Wolken werden dichter und bringen am Nachmittag Regen. Mehr zum Wetter hören Sie gleich.
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6: Vom Unterland her ziehen dicke Wolken auf über Südtirol. Heute ist es wechselhaft. Etwas Sonnenschein und blauen Himmel gibt's momentan noch im Pustertal und Webtal. Am Nachmittag ist es überall grau und es gehen immer wieder Regenschauer nieder. Dazu bleibt es kühl bei 20 Grad höchstens. Aktuell hat es 13 Grad in Völs, 12 am Ritten und in St. Walburg und 11 Grad in Welschnofen und Taufers im Münstertal. Morgen Mittwoch geht es weiter mit vielen Wolken und immer wieder Regen.
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7: Guten Tag, wünscht Barbara Widot aus der Landesverkehrsmeldezentrale. Auf der Schnellstraße Mebel Richtung Süden zwischen Terlan und Bozen Stau wegen Arbeiten und nach einem Unfall. Auf der Pustertaler Stadtstraße auf der Riggertalbrücke Kolonnenverkehr und Stau wegen Arbeiten. Kommen Sie gut ans Ziel.
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0: vor 11. 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
1: Weißes Kreuz, Zivilschutz bei vielen Großereignissen mit dabei. Digitaler Super-GAU, Vereinte Nationen sehen Welt nicht darauf vorbereitet. Und es kommt Regen. Ich bin Gunde Bichler. Schönen Vormittag.
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1: Über 200 Freiwillige sind derzeit im Zivilschutz des Weißen Kreuzes engagiert. Sie sind im In- und Ausland im Einsatz bei Großereignissen wie etwa voriges Jahr in Rom beim Heiligen Jahr, beim Großbrand im Finchgau und heuer bei Olympia in Antholz. Das ist jetzt bei der Vollversammlung gesagt worden. Die Zivilschützer des Weißen Kreuzes helfen mit Verpflegung, Notunterkünften und sanitären Anlagen. Das Hochleistungsglasfasernetz wird weiter ausgebaut. Jetzt ist auch Forst in der Gemeinde Algund angeschlossen. Die Infranet AG hat das Netz aktiviert. Um das megaschnelle Internet zu nutzen, müssen jetzt Betriebe und private Haushalte aktiv werden und einen Vertrag mit einem Provider abschließen, damit die internen Leitungen installiert werden. Hebammen wollen mehr sein als Geburtshelferinnen. Sie sind zentrale Bezugspersonen für die Frauen. Das sagt die Berufskammer zum heutigen Internationalen Tag der Hebammen. Deshalb appellieren die Hebammen an die Politik, mehr in den Berufsstand zu investieren, in Ausbildung und Berufseinstieg. In Südtirol gäbe es gleich wie im restlichen Italien zu wenige Hebammen. Die vernetzte Welt hängt von Systemen ab, die sehr störanfällig sind und die Staaten seien nicht darauf vorbereitet. Das geht aus einem neuen Bericht der Vereinten Nationen hervor. Großflächige Satelliten könnten ausfallen, der Strom unterbrochen werden oder Unterseekabel reißen, heißt es von mehreren Organisationen. Christiane Ulrich berichtet.
2: Das alles sei kein Science Fiction. Es könne schneller passieren, als uns lieb ist, warnen die Experten. Dann funktionieren plötzlich Mobilfunknetze nicht mehr. Fehlende Kühlung könnte die heute für so vieles wichtigen Datenzentren teils lahmlegen. Die Navigation für die Luftfahrt fiele aus, ebenso Zahlungssysteme. Es sei dringend nötig, analoge Systeme zu erhalten, um im Krisenfall handlungsfähig zu bleiben, fordern die Organisationen.
1: Mitten in Venedig ist heute früh ein junger Mann in einem Kanal ertrunken. Der 20-Jährige war mit zwei weiteren jungen Männern mit einem Boot unterwegs, das gekentert ist. Zwei Männer konnten von einem anderen Schiff gerettet werden. Der dritte konnte von den Rettern nur mehr tot geborgen werden. Wie es zu dem Unglück gekommen ist, das ist noch nicht klar. Und die Wolken überwiegen, am Nachmittag regnet es. Mehr zum Wetter hören Sie gleich.
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7: Die Wolkendecke über Südtirol ist dicht, die Sonne ist mittlerweile Mangelware. Am Nachmittag beginnt es zu regnen, immer wieder gehen Regenschauer nieder. Und es bleibt kühl heute, 15 bis 20 Grad werden es höchstens. 15 Grad hat es zurzeit in Algund, 16 in Neustift, 8 in Langtaufers und am Carapaz und 12 Grad in Prettau. Morgen Mittwoch regnet es immer wieder und bleibt kühl.
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8: Einen schönen Vormittag aus der Landesverkehrsmeldezentrale. Es spricht Deborah Gärtner. Brenner Autobahn. In Richtung Norden zwischen Brixen und dem Brenner LKW-Stau wegen Überlastung. Auf der Schnellstraße Meber ist in Richtung Bozen zwischen der Ausfahrt Industriezone Bozen Süd und der Ausfahrt A22 Brenner Autobahn wegen Arbeiten nur eine Fahrspur befahrbar. Die Ausfahrt Industriezone Bozen Süd ist gesperrt. Rechnen Sie mit Stau. Auf der Bustertaler Stadtstraße auf der Rickertalbrücke Einbahnregelung wegen Sicherungsmaßnahmen Brücke. Rechnen Sie mit Verzögerungen. Kommen Sie gut voran.
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0: 10 vor 12.
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2: Grüß Gott, ich bin Sabrina Fleischmann. Mit dem Hubschrauber zum Essen. Luxus für die einen, Ärger für die anderen. Vermieden ohne Sorge. Brixen startet Pilotprojekt. Brigitte Fopper ärgert sich. Die Landtagsabgeordnete der Grünen wollte am Sonntag in Flas bei Jenisien zuerst in einem Gasthaus essen und dann eine gemütliche und ruhige Wanderung machen, ebenso wie viele andere. Diese Ruhe wurde aber gestört.
3: Das sehen wir, hören wir plötzlich am Mordsgeräusch über uns, sehen wir ein kleiner Hubschrauber über uns kurvt und der dann tatsächlich in der Wiese neben uns gelandet ist. Es war offensichtlich nicht jemand, der eine Schutzhütte beliefert, oder es war auch natürlich keine Bergrettung. Es war tatsächlich ein privater Hubschrauber. Drei junge Menschen sind ausgestiegen. Die haben gesagt, mal guck mal, wie schön die Berge. Und die haben dann ein Selfie gemacht und sind dann gemütlich, nehme ich an, mal essen gegangen.
2: So etwas dürfe nicht sein, sagt Fopper. Auch der Bürgermeister von Jenisien, Paul Romain, hält nichts von solchen Spaß-Hubschrauberflügen.
4: Gott sei Dank ist es in unserer Gemeinde der erste Fall, der mir bekannt ist.
2: Verbieten können die Gemeinden solche Hubschrauberflüge nicht, weil sie nicht zuständig sind. Auch das Land hat kaum eine Handhabe. Zuständig ist der Staat und der erlaubt Hubschrauberlandungen fast überall. Die Genehmigungen für die Landeplätze stellt die Luftfahrtbehörde ENAC aus. Das Restaurant Morizino am Pitzler Ilainabdei hat eine solche Genehmigung. Die Gäste können sich mit dem Hubschrauber zum Essen und zum Skifahren einfliegen lassen. Es seien nicht viele, aber gute Gäste, sagt Morizino-Chef Alexander Grafonara.
5: Ich persönlich als Betreiber, als Wirtschaftsmensch sehe es positiv, sehe das auch als Ansporn dann für eine neue Kundschaft. Es muss es heutzutage schon geben, so ein Service, um einfach zeitgemäß zu arbeiten auch, ja.
2: Solche Gourmetflüge mit dem Hubschrauber sind im Trend. Es gibt spezielle Angebote von privaten Unternehmen für jene, die es sich leisten können und wollen. Und auch immer mehr Hotels setzen auf eigene Landeplätze für Hubschrauber. Es sind vor allem Luxushotels und Ressorts für eine bestimmte Gästeschicht. Für die Grünen geht das in die falsche Richtung. Sie bringen das Thema in den Landtag, sagt Brigitte Fopper.
3: Deshalb ist unsere Aufforderung, dass die Landesregierung hier soll mit dem Staat verhandeln, dass hier strengere Grenzen gesetzt werden, dass das Land selbst was tun kann. Wir sind ein sensibles Berggebiet, wir haben eine fragile Berglandschaft, wir haben eine Landwirtschaft, die das nicht brauchen kann, eine Tierwelt und auch einen Tourismus, der das großteils nicht braucht und nicht verträgt.
2: Über den Antrag der Grünen wird voraussichtlich morgen im Landtag abgestimmt und sie hoffen, dass er angenommen wird und der Druck auf Rom etwas bewirkt. Mietnomaden sind ein Albtraum für Vermieter. Sie zahlen ihre Miete nicht, bleiben trotzdem dort wohnen und wenn man sie endlich los wird, ist die Wohnung verwüstet. Die Sorge vor solchen Fällen führt dazu, dass Wohnungseigentümer ihre Wohnungen lieber leer stehen lassen, anstatt zu vermieten. In diesem Zusammenhang ist immer wieder von einem Garantiefonds für Vermieter die Rede. Vor knapp einem Jahr hat der Landtag die Wohnreform verabschiedet und auch beschlossen, dass ein Garantiefonds eingerichtet werden soll. Wann es soweit ist, unklar. Wilhelm Schatzer, in Brixen gibt es jetzt aber einen solchen Fonds.
6: Ja, dort hat Alexander Nitz mit einer Bürgergenossenschaft ein Projekt gestartet, um Vermieter und Mieter zusammenzubringen. Der Hintergrund ist genau der. Viele Menschen suchen vergeblich eine Wohnung, obwohl es viele leerstehende Wohnungen gibt, sagt Alexander Nitz.
7: Ein Problem, das viele Wohnungseigentümerinnen und Eigentümer haben, ist, dass sie gewisse Sicherheiten haben wollen. Und deswegen haben wir gemeinsam mit unseren Partnern, Gemeinde, Bezirksgemeinschaft und Haus der Solidarität, einen Garantiefonds aufgelegt, einen kleinen, mit dem wir entweder Kautionen, Mietausfälle oder auch Reparaturen abdecken können.
6: 25.000 Euro sind in diesem Fonds, um eventuell einzuspringen. Außerdem tritt die Genossenschaft von Alexander Nitz auch als Garant auf. Sie überprüft, wer die potenziellen Mieter sind und spricht mit ihnen, um sie dann Vermietern empfehlen zu können. Während es in Brixen jetzt dieses private Projekt gibt, lässt der landesweite Garantiefonds für Vermieter noch auf sich warten. Hier stehen die genauen Regeln noch nicht fest. Was allerdings jetzt schon klar ist, der Fonds wird nur ganz bestimmte Fälle betreffen. Und zwar wird er nicht einspringen, wenn jemand quasi böswillig die Situation ausnutzt und nicht zahlt, weil er weiß, dass man ihn aus der Wohnung auch dann nicht mehr hinausbekommt. Sondern der Fonds wird nur einspringen, wenn ein Mieter unverschuldet in Not gerät und seine Miete nicht mehr zahlen kann, nennt Alexander Pankeri vom Mieterschutzverein einige Beispiele.
0: Krankheit oder er verliert seine Arbeit oder er ist Invalide und hat somit starke Einbußen beim Einkommen und kann nicht mehr die Miete bezahlen.
6: In solchen Fällen würde dann der Garantiefonds einspringen. Pankeri meint, dass damit etlichen Vermietern die Sorge vor Zahlungsausfällen genommen würde. Der Verband der Hauseigentümer sieht hingegen keinen großen Nutzen. Was auf den ersten Blick gut klingt, habe bei konkreter Betrachtung eine sehr eingeschränkte Wirkung, sagt Verbandspräsident Christoph Brandt.
8: Wir haben erst kürzlich beim Landesgericht nachgefragt und eigentlich fallen in diesem Bereich verschwindend wenig Räumungsklagen ein. Deshalb wäre es ein Tropfen auf den heißen Stein und würde jetzt das Wohnungsproblem nicht unbedingt lösen.
6: Ein Knackpunkt ist außerdem die Frage, woher das Geld für den Garantiefonds kommt. Wohnbaulandesrätin Uli Meier sagt:
9: Der Garantiefonds sieht, wenn man so will, eine Beteiligung des Landes und eine Mitfinanzierung durch die privaten Eigentümer vor. Bisher war leider das Interesse, vor allem auch der Vereinigung der Hauseigentümer, sehr bescheiden, irgendwo verständlich. Sie wollten keinen zusätzlichen Verwaltungsaufwand und dass das Land mehr oder weniger alles bezahlt.
6: Und das wiederum gehe nicht, sagt Landesrätin Meier. Wie schnell der Garantiefonds für Vermieter auf Landesebene kommt, bleibt also offen. Auch die Landesrätin kann dazu keinen Termin nennen. Schneller war hier Rom. Die Regierung hat am Wochenende neue Bestimmungen gegen illegal besetzte Wohnungen erlassen. Betroffene Eigentümer können sie jetzt schneller räumen lassen.
2: Wer mit einem Elektroroller fährt, muss einen Helm aufsetzen. Und jetzt kommen weitere Vorschriften, gleich in den Kurznachrichten.
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2: Für Elektroroller gelten bald neue Vorschriften. Künftig braucht es Kennzeichen und Versicherung. Ein Helm ist schon Pflicht. Gunde Bichler mit den Kurznachrichten.
18: Ja, ab 16. Mai muss jeder Roller ein Kennzeichen haben. Darauf macht die Verbraucherzentrale Südtirol aufmerksam. Man kann es online beantragen. Es kostet 33 Euro. Es ist an die Person gebunden, nicht ans Fahrzeug. 2 Monate später, am 16. Juli, wird dann auch eine Versicherung zur Pflicht. Damit man schneller zum Reisepass kommt, gibt es diesen künftig auch im Postamt, und zwar in den Postämtern kleiner Gemeinden unter 15.000 Einwohnern. Das sind 111 in Südtirol. Für den Antrag genügen ein gültiger Personalausweis, Steuernummer und Passfoto, außerdem die Einzahlung der Gebühren. Im Postamt werden Foto und Fingerabdruck erfasst und an die Polizei weitergeleitet. Über 200 Freiwillige sind zurzeit im Zivilschutz des Weißen Kreuzes engagiert. Sie sind im In- und Ausland im Einsatz bei Großereignissen, wie etwa voriges Jahr in Rom beim Heiligen Jahr, beim Großbrand im Finchgau oder heuer bei Olympia in Antholz. Das ist jetzt bei der Vollversammlung gesagt worden. Die Zivilschützer des Weißen Kreuzes helfen mit Verpflegung, Notunterkünften und sanitären Anlagen. Zwischen Italien und den USA hängt der Haussegen schief. US-Präsident Trump hat Ministerpräsidentin Meloni die Freundschaft aufgekündigt, weil sich Italien im Iran-Krieg nicht auf seine Seite stellt. Der amerikanische Außenminister Rubio soll jetzt für Entspannung sorgen. Er kommt übermorgen nach Rom und trifft sich mit Meloni und Papst Leo. Auch mit dem Papst hat sich Trump einen Schlagabtausch geliefert.
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18: Südtirols größte Garantiegenossenschaft Garfidi wächst weiter. Sie besteht mittlerweile seit 60 Jahren. Ursprünglich war sie nur für Handwerker, inzwischen ist sie ausgeweitet worden auf Tourismus und Handel. Voriges Jahr hat es 500 Beratungen von Garfidi mit Südtiroler Unternehmen gegeben und es sind um 34% mehr neue Garantien vergeben worden als im Jahr davor. Neue Finanzierungen von rund 31 Millionen Euro wurden möglich. Jetzt rüstet sich Garfidi für eventuelle Krisenhilfen für Betriebe, weil die Welt politische Situation momentan sehr unsicher ist. Schauen wir noch auf die Börsen in Europa. Sie sind heute kräftig im Plus. MIB-Index in Mailand mit 2%, DAX in Frankfurt mit 1%.
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2: Die 9 Ortspolizisten in Innichen strafen zu viel. Die Bürger beschweren sich. Die Angelegenheit ist im Gemeinderat gelandet. Und der Bürgermeister muss die Polizisten nun zurückpfeifen. Er fordert mehr Augenmaß. Aber was heißt das, Wilhelm Schatzer?
6: Das heißt, sie sollen mit Maß und Ziel kontrollieren, sagt der Bürgermeister von Innichen, Klaus Reiner. Dort gibt es 3 Ortspolizisten, 2 davon sind neu. Und die waren nach Ansicht einiger Bürger zu übereifrig. Speziell sollen sie an falschen Orten geblitzt haben, sagt Bürgermeister Reiner.
19: Es hat Geschwindigkeitskontrollen gegeben, aber das außerhalb von den Ortschaften, zwischen den Ortschaften. Oder es hat Kontrollen gegeben im Grenzbereich und dort haben wir als Bürgermeister eigentlich schon mitgeteilt, dass wir außerhalb der Ortschaften eigentlich nichts zu suchen haben. Wir haben innerörtlich genug zu tun.
6: Außerdem will der Bürgermeister, dass die Ortspolizei mehr vorbeugend arbeitet.
19: Wir haben gesagt, es genügt auch, wenn man die Leute anhält, ermahnt und dann weiterfahren lässt. Es muss halt immer sofort die Strafkeule herausgezogen werden.
6: Aber wann soll die Ortspolizei ermahnen und wann strafen? Das zu entscheiden ist nicht leicht, sagt Egon Parisi von der Ortspolizei in Eppern.
20: Prävention gehört zu unserer Arbeit dazu, aber es ist halt oft der Fall, dass man trotz Ermahnungen die Bürger das irgendwie nicht verstehen und das dann irgendwie auch herausfordern und dann muss leider auch dementsprechend eingeschritten werden.
6: Dasselbe sagt Mirko Peruzzo von der Ortspolizei im Sarntal. Er glaubt, dass der Großteil der Ortspolizisten in Südtirol es mit Aufklären und Ermahnen versuche. Das reiche aber nicht immer und dann werde gestraft. Bei Wiederholungstätern oder wenn man mit seinem Fehlverhalten andere in Gefahr bringt, sagt Peruzzo.
21: Ich kenne alle Ausreden mittlerweile. Man hört alles Mögliche und man muss sich halt professionell verhalten und erklären, wo es jetzt die Übertretung und was zum Vorhaltungsprotokoll geführt hat. Und ich glaube, meistens seien dann die Bürger einsichtig.
6: Warum straft ihr mich wegen Falschparken? Habt ihr nichts Besseres zu tun? Solche Aussagen fallen manchmal, seien aber eher die Ausnahme, sagt der Kommandant der Ortspolizei in Leifers, Roland Bichler.
22: Wir machen sehr viele Strafen, meiner Meinung nach, in Leifers, aber
4: die Beschwerden oder die Polemisierungen sind sehr, sehr wenig.
6: Roland Bichler meint, dass grundsätzlich die Arbeit der Ortspolizei anerkannt werde. Im Bustertal in Innichen hapert es derzeit daran. Bleibt abzuwarten, ob das Gespräch des Bürgermeisters mit den Ortspolizisten dort etwas verändern wird.
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2: Heute haben die Wolken das Sagen und sie bringen stellenweise auch Regen mit. Es ist kühler als zuletzt, die Temperaturen bleiben unter der 20-Grad-Marke. Wie geht's denn in den nächsten Tagen weiter, Dieter Bettelin vom Landeswetterdienst?
22: Morgen bleibt es trüb mit wenig Sonne und im Tagesverlauf muss man dann wieder mit Regenschauern rechnen. Auch mal ein Gewitter ist morgen möglich. Dementsprechend auch relativ kühl mit maximal 19 Grad. Ab Donnerstag wird es dann wieder wärmer, weil etwas sonniger, aber nicht ganz stabil, also auch weitere Regenschauer übers Land verteilt.
2: Das war das Südtirol-Journal vom Dienstag. Ich bin Sabrina Fleischmann und wünsche Ihnen noch einen schönen Tag.
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23: Einen schönen Vormittag aus der Landesverkehrsmeldezentrale. Es spricht Deborah Gärtner. Brenner Autobahn. In Richtung Norden zwischen Brixen und dem Brenner LKW-Stau wegen Überlastung. Auf der Schnellstraße Mebo ist in Richtung Bozen zwischen der Ausfahrt Industriezone Bozen Süd und der Ausfahrt A22 Brenner Autobahn wegen Arbeiten nur eine Fahrspur befahrbar. Die Ausfahrt Industriezone Bozen Süd ist gesperrt. Rechnen Sie mit Stau. Auf der Bustertaler Stadtstraße auf der Rickertalbrücke Einbahnregelung wegen Sicherungsmaßnahmenbrücke. Rechnen Sie mit Verzögerungen. Kommen Sie gut voran.
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1: Alkohol am Steuer, Anzeigen im Bustertal. Benzinpreise, Südtirol Spitzenreiter von Italien. Und heute bleibt es stark bewölkt mit etwas Regen. Ich bin Marlies Winkler, schönen Nachmittag.
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1: Die Carabinieri von Bruneck haben am vergangenen langen Wochenende ihre Kontrollen im Bustertal ausgedehnt. Dabei haben sie 3 Autofahrer aus dem Verkehr gezogen, die betrunken am Steuer saßen. Sie mussten ihren Führerschein abgeben. Ein Autofahrer wurde angezeigt, weil er den Alkoholtest verweigert hat. Und in Bruneck und in Corvara sind 2 Personen angezeigt worden, weil sie kleinere Mengen Haschisch bei sich hatten. Auch auf den Passstraßen sind über 60 Fahrzeuge kontrolliert worden, darunter viele Motorräder. Für Elektroroller gelten bald neue Vorschriften. Darauf macht die Verbraucherzentrale aufmerksam. Künftig braucht jeder E-Roller ein Kennzeichen und eine Versicherung. Einen Helm zu tragen ist schon jetzt Pflicht. Die Kennzeichenpflicht gilt ab dem 16. Mai. Man kann es online beantragen und es kostet 33 Euro. 2 Monate später, am 16. Juli, wird dann auch die Versicherung für E-Roller Pflicht. Südtirol hat die höchsten Benzinpreise von ganz Italien. Das hat der italienische Verbraucherschutzverband erhoben. Gleich dahinter folgt das Aostatal. In Südtirol liege der durchschnittliche Preis für 1 Liter Benzin bei 1,945 Euro. Durch die Preissteigerungen der vergangenen Tage kostet eine Tankfüllung von 50 Litern jetzt 9 Euro mehr als bisher. Wir schauen nach Deutschland, Leipzig. Nach der Amokfahrt in der Innenstadt will die Stadt die Fußgängerzone sicherer machen. Die Polizei ermittelt unterdessen weiter zum Motiv des Fahrers. Er soll heute einem Haftrichter vorgeführt werden. Mit den Einzelheiten aus Deutschland, Fiona Reinert.
2: Die Stadt Leipzig hat angekündigt, die Zufahrtsstelle zu prüfen, an der die Amokfahrt durch die Innenstadt begonnen hat. Außerdem soll das gesamte Sicherheitskonzept der Innenstadt noch einmal auf den Prüfstand gestellt werden, heißt es. Der Tatverdächtige soll am westlichen Ende der Fußgängerzone noch durch Poller gestoppt worden sein. Am östlichen Eingang gab es aber keine Poller und so konnte der 33-Jährige offenbar ungehindert in die Fußgängerzone fahren. Bei seiner Amokfahrt hat der Mann mehrere Menschen verletzt und 2 Menschen getötet.
1: Und wir schauen noch nach Österreich. Der Verdächtige im Fall der vergifteten Babykost von Hipp sitzt seit heute in Untersuchungshaft. Der 39-Jährige ist am Samstag in Salzburg festgenommen worden. Bisher bestreitet er alle Vorwürfe. Der Verdächtige ist ein ehemaliger Mitarbeiter der Firma Hipp und hat selbst 3 Kinder. 3 Gläschen sollen mit Rattengift verunreinigt worden sein. 2 Gläschen wurden inzwischen sichergestellt. Ein drittes ist in Österreich noch im Umlauf. Und die Wolken werden immer dichter. Am Nachmittag regnet es. Alles weitere zum Wetter hören Sie gleich.
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1: Ja, das zeigt sich heute durchwegs grau in grau. Bei einigen von uns regnet es schon. Die Wolken haben aber im ganzen Land zugenommen. Die Temperaturen gehen dementsprechend etwas zurück. Sie reichen heute maximal 14 bis 19 Grad. Werfen wir einen Blick auf die aktuellen Temperaturen. Bei Ihnen in Brixen messen wir gerade 17 Grad, 13 Grad sind es in St. Walburg, 15 in Barbian und bei Ihnen in Redaun messen wir gerade 11 Grad. Auch morgen bleibt das Wetter unbeständig mit vielen Wolken und einzelnen Gewittern.
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5: Guten Nachmittag wünscht Manuel Scutellaro aus der Landesverkehrsmeldezentrale. Auf der Brenner-Autobahn in Richtung Norden zwischen Klausen und dem Brenner sowie in Fahrtrichtung Süden zwischen Rovereto Nord und Rovereto Süd gibt es abschnittsweise LKW-Stau wegen Überlastung. Auf der Schnellstraße Mebo ist in Richtung Bozen zwischen dem Sigmundskoner-Tunnel und Bozen Süd wegen Arbeiten nur eine Fahrspur befahrbar. Rechnen Sie während der Hauptverkehrszeiten mit Staus und Wartezeiten. Und wegen Arbeiten gibt es eine Einbahnregelung auf der Finchgauer Staatsstraße zwischen Kastelbell und Schaas und auf der Pustertaler Staatsstraße auf der Riggertalbrücke. Soweit die aktuellen Meldungen. Sichere Fahrt!
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0: vor drei. Und jetzt die Nachrichten.
1: Radio 50-jähriger Brixner belästigt junge Frau. Übereifrige Ortspolizisten, Beschwerden in Innichen. Und es bleibt stark bewölkt, vereinzelt regnet es. Ich bin Marlies Winkler, schönen Nachmittag.
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1: Ein 50-Jähriger soll bei einem Fest in Farn in der Zone Wasserschöpfe eine junge Frau belästigt haben. Eine der Organisatorinnen hatte den Notruf verständigt. Die Carabinieri sind eingeschritten und haben den Mann aus Brixen identifiziert. Vor Ort haben die Beamten weitere Besucher kontrolliert, auch einen Bekannten des mutmaßlichen Täters. Dieser hatte ein 20 cm langes Klappmesser bei sich. Er ist wegen unerlaubten Waffenbesitzes angezeigt worden. Wohnbaulandesrätin Uli Meier ist weiterhin gegen eine Obdachlosenunterkunft im ehemaligen Hotel Schwefelbad in Bozen-Moritzing. Bozen brauche dringend leistbaren Wohnraum für Arbeitnehmer, sagt Meier. Das Land habe schon klare Vorstellungen. Es entstehe ein gemeinnütziges Mietwohnhaus für Arbeitnehmer, die in Bozen arbeiten. Für die Vergabe der Wohnungen wird es eine Rangliste geben. Die Landesrätin tritt damit Forderungen entgegen, im Hotel Schwefelbad eine Obdachlosenunterkunft einzurichten. In Innichen gibt es Beschwerden über die Ortspolizei. Vor kurzem sind zwei neue Ortspolizisten eingestellt worden und nun werde, nach Ansicht einiger Bürger, zu viel gestraft. Auch Bürgermeister Klaus Reiner sagt, die Polizisten würden an den falschen Stellen blitzen.
3: Es hat Geschwindigkeitskontrollen gegeben, aber das außerhalb von den Ortschaften, zwischen den Ortschaften. Oder es hat Kontrollen gegeben im Grenzbereich und dort haben wir als Bürgermeister eigentlich schon mitgeteilt, dass wir außerhalb der Ortschaften eigentlich nichts zu suchen haben. Wir haben innerörtlich genug zu tun.
1: Außerdem will der Bürgermeister, dass die Ortspolizei vorbeugend arbeitet, also zuerst einmal ermahnt und nicht immer gleich straft. Wir schauen nach Österreich. Der Verdächtige im Fall der vergifteten Babykost von HIP sitzt seit heute in Untersuchungshaft. Der 39-Jährige ist am Samstag in Salzburg festgenommen worden. Bisher bestreitet er alle Vorwürfe. Der Verdächtige ist ein ehemaliger Mitarbeiter der Firma HIP und hat selbst drei Kinder. Drei Gläschen sollen mit Rattengift verunreinigt worden sein. Zwei Gläschen wurden inzwischen sichergestellt. Ein drittes ist in Österreich noch im Umlauf. Und wir schauen weiter nach Deutschland, Leipzig. Nach der Amokfahrt in der Innenstadt will die Stadt die Fußgängerzone sicherer machen. Die Polizei ermittelt unterdessen weiter zum Motiv des Fahrers. Er soll heute einem Haftrichter vorgeführt werden. Die Stadt Leipzig will das gesamte Sicherheitskonzept der Innenstadt nochmal überdenken, denn am östlichen Ende der Fußgängerzone soll es dem Fahrer möglich gewesen sein, ungehindert in die Innenstadt zu fahren. Dabei hat er mehrere Menschen verletzt und zwei Menschen getötet. Ja, viele Wolken begleiten uns durch diesen Dienstagnachmittag. Alles Weitere zum Wetter hören Sie gleich.
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1: Gerade zieht eine große Regenfront durchs Ätschtal und das Burggrafenamt zieht sie dann weiter über Welschnofen bis ins Pustertal. Dazu gibt es teils kräftigen Wind, vor allem im Finchgau. In Laas etwa weht er mit knapp 50 km/h. Auch in Brixen heißt es Schirm gut festhalten bei knapp 30 km/h Windstärke. Temperaturmäßig liegen wir da bei 16 Grad. In Sulden messen wir 7, in Deutschnofen 6 Grad, im Flersch 13 Grad. Auf 14 bis 19 Grad steigen die Höchstwerte heute Nachmittag. Morgen, der Mittwoch, wird dann auch wieder ein Regentag. Am meisten Regen gibt es morgen wohl im Finchgau. Die Temperaturen gehen noch etwas weiter runter bei Höchstwerten von 13 bis 18 Grad.
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8: Hier ist die Landesverkehrsmeldezentrale. Guten Nachmittag. Brenner Autobahn, LKW-Stau wegen Überlastung in Richtung Norden zwischen Klausen und dem Brenner, in Richtung Süden zwischen Trenn-Süd und Rovereto Nord. Auf der Schnellstraße Mebo ist in Richtung Bozen zwischen der Ausfahrt Industriezone Bozen Süd und der Ausfahrt A22 Brenner Autobahn wegen Arbeiten nur eine Fahrspur befahrbar. Die Ausfahrt Industriezone Bozen Süd ist gesperrt. Rechnen Sie mit Verzögerungen. Gute Fahrt!
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1: US-Präsident Trump greift Papst erneut verbal an. Garantiefonds für Vermieter, Regeln stehen noch nicht fest. Und es bleibt grau und nass heute. Ich bin Marlies Winkler, schönen Nachmittag.
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1: US-Präsident Trump wettert wieder gegen Papst Leo. Und zwar sagte Trump in einem Interview, der Papst bringe viele Katholiken und viele Menschen in Gefahr. Der Vatikan in Rom hält gegen diese Vorwürfe und sagt, Papst Leo predige Frieden. Der erneute verbale Angriff von Trump auf den Papst kommt nur kurz vor dem Besuch von US-Außenminister Rubio im Vatikan. Das Treffen soll wohl die Wogen etwas glätten. Nach dem Tod von Alex Marangon im Juli 2024 gibt es jetzt ein neues Gerichtsgutachten. Demnach soll der 25-Jährige in Treviso im Drogenrausch von einer Klostermauer runtergesprungen sein. Toxikologische Tests haben ergeben, dass der junge Mann zuvor Kokain und Ayahuasca konsumiert hatte. Die Gutachter gehen davon aus, dass er sich infolge einer heftigen psychotischen Krise vom Kloster 15 Meter in die Tiefe gestürzt hat. Die Drogen hatte der junge Mann bei einem sogenannten Reinigungsritual eingenommen. Gegen die kolumbianischen Organisatoren wird nun ermittelt. Der 25-Jährige stammt aus Venedig, hat in Südtirol gelebt und am Kalterer See als Kellner gearbeitet. In Brixen gibt es einen privaten Garantiefonds für Vermieter. Auf Landesebene lässt dieser Garantiefonds hingegen noch auf sich warten. Aktuell wird noch an den genauen Regeln gearbeitet. Was allerdings jetzt schon klar ist, der Fonds wird nicht einspringen, wenn jemand quasi böswillig die Situation ausnutzt und nicht zahlt, weil er weiß, dass man ihn aus der Wohnung auch dann nicht mehr hinausbekommt, sondern der Fonds wird nur einspringen, wenn ein Mieter unverschuldet in Not gerät und deswegen seine Miete nicht mehr zahlen kann. Das sagt Alexander Bankeri vom Mieterschutzverein.
2: Krankheit oder er verliert seine Arbeit oder er ist Invalide und hat somit starke Einbußen beim Einkommen und kann nicht mehr die Miete bezahlen.
1: Derzeit wird auch noch darüber verhandelt, woher das Geld für den Garantiefonds kommt. Einen Teil wird die öffentliche Hand bereitstellen, ob auch die Vermieter einzahlen müssen, ist noch unklar. Ein 50-Jähriger soll bei einem Fest in Farn in der Zone Wasserschöpfe eine junge Frau belästigt haben. Eine der Organisatorinnen hatte den Notruf verständigt. Die Carabinieri sind eingeschritten und haben den Mann aus Brixen identifiziert. Vor Ort haben die Beamten weitere Besucher kontrolliert, auch einen Bekannten des mutmaßlichen Täters. Dieser hatte ein 20 cm langes Klappmesser bei sich. Er ist wegen unerlaubten Waffenbesitzes angezeigt worden. Wohnbaulandesrätin Uli Meier ist weiterhin gegen eine Obdachlosenunterkunft im ehemaligen Hotel Schwefelbad in Bozen-Moritzing. Bozen brauche dringend leistbaren Wohnraum für Arbeitnehmer, sagt Meier. Das Land habe schon klare Vorstellungen. Es entstehe ein gemeinnütziges Mietwohnhaus für Arbeitnehmer, die in Bozen arbeiten. Die Landesrätin tritt damit Forderungen entgegen, im Hotel Schwefelbad eine Obdachlosenunterkunft einzurichten. Ja, und heute und morgen bleibt es im ganzen Land grau und nass. Alles weitere zum Wetter hören Sie gleich.
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1: Ja, bei einigen von uns hat es nach den Regenschauern schon wieder etwas aufgelockert. Im Überetsch und oberen Finchgau zum Beispiel sogar ein bisschen Sonne schaut auf Bozen bei 16 Grad. In Laas hat es 13, 10 Grad messen wir in Sexten und 9 Grad in St. Jakob in Pfitsch. Zwischen 14 und 19 könnten sich heute noch ausgehen. Der morgige Mittwoch wird vor allem eines und zwar nass. Der Regen legt zwischendurch eine Pause ein. Insgesamt wird morgen aber der nasseste Tag der Woche. Die Temperaturen gehen dementsprechend noch etwas zurück. Maximal gibt es morgen 13 bis 18 Grad.
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10: Daniel Hofer begrüßt Sie aus der Landesverkehrsmeldezentrale. Auf der Brenner-Autobahn in Fahrtrichtung Norden zwischen Sterzing und dem Brenner Kolonnenverkehr und Stau wegen Überlastung. LKW-Stau wegen Überlastung gibt es in Fahrtrichtung Norden zwischen Bozen Nord und dem Brenner und in Fahrtrichtung Süden zwischen Drien Süd und Rovereto Nord. Auf der Schnellstraße Meran-Bozen in Fahrtrichtung Bozen ist im Bereich Bozen Süd wegen Arbeit nur eine Fahrspur befahrbar. Weitere Verzögerungen wegen Arbeiten gibt es immer wieder auf der Staatsstraße Mohren-Finchgau bei Schloderns, auf der Finchgauer Staatsstraße zwischen Kastelbell und Charles, auf der Staatsstraße Klausen-Pontives bei Klausen sowie auf der Pustertaler Staatsstraße auf der Rickertalbrücke. Gute und sichere Fahrt!
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1: Tod von Alex Marango, neues Gerichtsgutachten veröffentlicht. Garantiefonds für Vermieter, Hauseigentümer bleiben skeptisch. Und auch morgen gibt es wieder Wolken und Regen. Ich bin Marlies Winkler, schönen Nachmittag.
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1: Nach dem Tod von Alex Marangon im Juli 2024 gibt es jetzt ein neues Gerichtsgutachten. Demnach soll der 25-jährige in Treviso im Drogenrausch von einer Klostermauer gesprungen sein. Tests haben ergeben, dass er zuvor Kokain und Ayahuasca konsumiert hatte. Dann soll er sich wegen einer psychotischen Krise vom Kloster 15 Meter in die Tiefe gestürzt haben. Der junge Mann hatte auf dem Kloster an einem sogenannten Reinigungsritual teilgenommen. Gegen die Organisatoren wird nun ermittelt. Der 25-Jährige hatte am Kalterer See als Kellner gearbeitet. Ein Garantiefonds soll Vermietern die Sorge nehmen, dass Mieter womöglich nicht zahlen oder die Wohnung beschädigt hinterlassen. Vor knapp einem Jahr hat der Landtag beschlossen, dass so ein Fonds eingerichtet werden soll. Er würde allerdings nicht für Mietnomaden gelten, die ihre Miete bewusst nicht zahlen, sondern der Fonds würde nur einspringen, wenn ein Mieter unverschuldet in Not gerät. Christoph Brandt vom Verband der Hauseigentümer sagt, die Idee eines Garantiefonds klinge auf den ersten Blick gut, habe bei konkreter Betrachtung aber wohl nur wenig Wirkung.
2: Wir haben erst kürzlich beim Landesgericht nachgefragt und eigentlich fallen in diesem Bereich verschwindend wenig Räumungsklagen ein. Deshalb wäre es ein Tropfen auf den heißen Stein und würde jetzt das Wohnungsproblem nicht unbedingt lösen.
1: Ein Knackpunkt ist außerdem die Frage, woher das Geld für den Garantiefonds kommen soll. Es wird noch verhandelt, ob auch Vermieter dort einzahlen müssen. Über die tödliche Krankheit, die auf einem Kreuzfahrtschiff im Atlantik ausgebrochen ist, sind nun mehr Details bekannt. Es handelt sich dabei um das Hunter-Virus und die Weltgesundheitsorganisation WHO geht davon aus, dass die Infektion an Bord von Mensch zu Mensch übertragen wurde. Das ist laut der WHO selten. Der Erreger werde in der Regel über Ausscheidungen von Nagetieren übertragen. Bisher sind 3 Passagiere daran gestorben, ein niederländisches Paar und ein Deutscher. US-Präsident Trump wettert wieder gegen Papst Leo. Und zwar sagte Trump in einem Interview, der Papst bringe viele Katholiken und viele Menschen in Gefahr. Der Vatikan in Rom hält gegen diese Vorwürfe und sagt, Papst Leo predige Frieden. Der erneute verbale Angriff von Trump auf den Papst kommt nur kurz vor dem Besuch von US-Außenminister Rubio im Vatikan. Das Treffen soll wohl die Wogen etwas glätten. Wir schauen zurück nach Südtirol. Hierzulande haben einige Oberschülerinnen und Schüler heute besonderen Besuch bekommen. Ein junges Reh hat sich in den Innenhof des Wislitz in der Bozner Fagenstraße verirrt. Es war während der Unterrichtspause von den Hängen der Gunschner-Promenade heruntergekommen und einige Schüler haben es gefilmt. Wenig später ist das Reh dann wieder in den Wald zurückgekehrt. Und heute und morgen bleibt es im ganzen Land grau und nass. Alles weitere zum Wetter hören Sie gleich.
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7: Ja, die Temperaturen bleiben heute etwas gedämpft. In Pfälders zum Beispiel hat es 5 Grad, in Hintermattel 8, 11 Grad messen wir in Völs am Schlern und in Neustift messen wir gerade 15 Grad. Das Wetter ist mittlerweile zweigeteilt. Stellenweise hat es aufgehört zu regnen. Am meisten regnet es heute noch im Bustertal. Bis zum Abend klingt der Regen dann aber überall ab. Morgen erwartet uns der Tag mit am meisten Regen in dieser Woche. Am meisten wird es voraussichtlich im Finchgau regnen. Bei den Temperaturen bekommen wir morgen maximal 13 bis 18 Grad.
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9: Hier ist die Landesverkehrsmeldezentrale mit Barbara Widot. Guten Nachmittag. Auf der Brenner Autobahn in Richtung Norden zwischen Bozen Nord und dem Brenner LKW-Stau. So wie immer in Richtung Norden zwischen Sterzing und dem Brenner 4 Kilometer Stau wegen starken Verkehrs. Gute Fahrt!
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1: Kritik an Gourmet-Hubschrauberflügen in Südtirol. Schotterabbau, Suche nach geeigneten Standorten im ganzen Land. Und morgen erwarten uns viele Wolken und Regen. Ich bin Marlies Winkler, schönen Abend.
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1: Private Flüge mit dem Hubschrauber nehmen zu. Immer mehr Luxushotels und auch Restaurants haben sogar eigene Landeplätze. Eines davon ist das Morizino. Gäste können sich mit dem Hubschrauber zum Essen und zum Skifahren zum Restaurant in Abtei einfliegen lassen. Es seien nicht viele, aber gute Gäste, sagt Morizino-Chef Alexander Krafonara.
2: Ich persönlich als Betreiber, als Wirtschaftsmensch sehe es positiv. Sehe das auch als Ansporn dann für eine neue Kundschaft. Es muss es heutzutage schon geben, so ein Service, um einfach zeitgemäß zu arbeiten auch, ja.
1: Die Grünen wollen solchen Spaßflügen mit dem Hubschrauber einen Riegel vorschieben. Sie haben dazu einen Antrag im Landtag eingebracht, mit dem die Regierung in Rom aufgefordert wird, dem Land zu erlauben, strengere Gesetze zu erlassen. Denn derzeit haben Land und Gemeinden keine Handhabe. Die Genehmigung für die Hubschrauberlandeplätze wird von der Luftfahrtbehörde ENAC ausgestellt. Steinbrüche und Kiesgruben sorgen in Südtirol immer wieder für Diskussionen. Auch heute bei der Sondersitzung der Landesregierung in Auer. Daran teilgenommen haben die Bürgermeisterinnen und Bürgermeister des Bezirks Überetsch-Unterland. Wirtschaftslandesrat Marco Galateo sagt, er stehe in Kontakt mit dem Unternehmen, das in Auer und in Neumarkt Schotter abbaut und verarbeitet. Nun soll auf Landesebene geschaut werden, wo es geeignete Standorte für den Schotterabbau gibt. Landesrat Galateo sagt auch, dass es für Unternehmen, die sich nicht an die Regeln halten, künftig strengere Sanktionen geben soll. Über die tödliche Krankheit, die auf einem Kreuzfahrtschiff im Atlantik ausgebrochen ist, sind nun mehr Details bekannt. Es handelt sich dabei um das Hantavirus und die Weltgesundheitsorganisation WHO geht davon aus, dass die Infektion an Bord des Schiffes von Mensch zu Mensch übertragen wurde. Das ist laut der WHO selten. Der Erreger werde in der Regel über Ausscheidungen von Nagetieren übertragen. Bisher sind 3 Passagiere daran gestorben, und zwar ein niederländisches Paar und ein Deutscher. Wir schauen zurück nach Südtirol. Hierzulande haben einige Oberschülerinnen und Schüler heute besonderen Besuch bekommen. Ein junges Reh hat sich in den Innenhof des Wislitz in der Bozner Fagenstraße verirrt. Es war während der Unterrichtspause von den Hängen der Gunschnerpromenade heruntergekommen und einige Schüler haben das gefilmt. Wenig später ist das Reh dann wieder in den Wald zurückgekehrt. Und viele Wolken und etwas Regen erwarten uns auch morgen wieder. Alles Weitere zum Wetter hören Sie gleich.
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6: Im oberen Finchgau hat es schon wieder aufgelockert, etwa in Graun im Finchgau, auch in Malz. In den anderen Landesteilen hingegen sind die Wolken noch sehr dicht. Tiefgrau ist es etwa in Rheinhain-Taufers bei 7 Grad. In Kaltern-Oberplanitzing messen wir 14, 11 Grad sind es in Jenesien und bei Ihnen in Schlanders messen wir 15 Grad. Trüb und grau bleibt es auch am morgigen Mittwoch. Den ganzen Tag über regnet es. Am meisten kommt in den Südstaulagen zusammen. Zwischen 10 und 20 Liter könnten rund um Meran, Bozen und im Finchgau zusammenkommen. Dazu gibt es Höchstwerte von 13 bis 18 Grad.
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8: Aus der Landesverkehrsmeldezentrale begrüße Sie Barbara Widot. Auf der Brenner Autobahn Richtung Norden zwischen Bozen Süd und dem Brenner LKW-Stau wegen starken Verkehrs. Kommen Sie gut voran.
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2: EU-Kommissar spricht von schwerster Energiekrise aller Zeiten. Grüne wollen Spaßflügen mit Hubschraubern den Riegel vorschieben. Und auch morgen bleibt es grau und nass. Ich bin Marlies Winkler. Schönen Dienstagabend.
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2: Die Welt befinde sich in der wohl schwersten Energiekrise aller Zeiten. Das sagt der Energiekommissar der EU. Seit Ausbruch des Konflikts im Nahen Osten hätten die EU-Mitgliedstaaten bereits über 30 Milliarden Euro mehr für Energieimporte ausgegeben, ohne dafür zusätzliche Lieferungen zu erhalten. Der Energiekommissar sagt weiter, nach Ende des Iran-Krieges werde es noch Jahre dauern, bis die Gasproduktion in der Region wieder normal laufe. Die EU bereitet sich auch auf mögliche Versorgungsengpässe vor, besonders beim Flugkraftstoff. Mit dem Hubschrauber zum Restaurant oder zum Skifahren, solche Spaßflüge nehmen in Südtirol zu. Immer mehr Luxushotels haben sogar eigene Landeplätze. Die Genehmigung dafür wird von der Luftfahrtbehörde ENAG ausgestellt. Die Gemeinden und das Land können kaum was dagegen unternehmen. Die Grünen wollen das mit einem Antrag im Landtag ändern, sagt Brigitte Foppa.
3: Deshalb ist unsere Aufforderung, dass die Landesregierung hier soll mit dem Staat verhandeln, dass hier strengere Grenzen gesetzt werden, dass das Land selbst was tun kann. Wir sind ein sensibles Berggebiet, wir haben eine fragile Berglandschaft, wir haben eine Landwirtschaft, die das nicht brauchen kann, eine Tierwelt und auch einen Tourismus, der das großteils nicht braucht und nicht verträgt.
2: Über den Antrag der Grünen wird voraussichtlich morgen im Landtag abgestimmt. Die Waffenruhe im Iran-Krieg steht wieder auf der Kippe. Der Streit über die blockierte Straße von Hormuz spitzt sich weiter zu. US-Präsident Trump hat dem Iran wieder mit Vernichtung gedroht. Der Iran hatte zuvor Ölanlagen in den Vereinten Arabischen Emiraten angegriffen. Der US-Verteidigungsminister behauptet, die Waffenruhe sei noch aufrecht. Mit den Einzelheiten aus den USA, Tina Eck.
4: Man müsse zwischen den Missionen unterscheiden, erklärte der US-Verteidigungsminister. Die Befreiung des Schifffahrtsverkehrs in der Straße von Hormuz sei die Operation Freiheit und die habe nichts mit der Operation Gewaltiger Zorn, also dem Krieg gegen den Iran wegen des Nuklearprogramms, zu tun. Man suche keinen Konflikt, versicherte der Pentagon-Chef, aber man könne dem Iran nicht erlauben, Schiffe von unbeteiligten Ländern von der Durchfahrt der Meerenge abzuhalten. Die Waffenruhe gilt seit rund einem Monat, wackelt im Moment aber sehr.
2: Steinbrüche und Kiesgruben sorgen in Südtirol immer wieder für Diskussionen. Auch heute bei der Sondersitzung der Landesregierung in Auer. Daran teilgenommen haben die Bürgermeisterinnen und Bürgermeister des Bezirks Überetsch-Unterland. Wirtschaftslandesrat Marco Galateo sagt, er stehe in Kontakt mit dem Unternehmen, das in Auer und in Neumarkt Schotter abbaut und verarbeitet. Nun soll auf Landesebene geschaut werden, wo es geeignete Standorte für den Schotterabbau gibt. Landesrat Galateo sagt auch, dass es für Unternehmen, die sich nicht an die Regeln halten, künftig strengere Sanktionen geben soll. Ja, und morgen begleiten uns wieder viele Wolken durch den Tag. Alles Weitere zum Wetter hören Sie gleich.
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2: Ja, mittlerweile hat der Regen so gut wie überall nachgelassen. So viel war es dann in der Summe heute nicht. Zum Beispiel im Finchgau ist kaum was zusammengekommen. Am meisten Niederschlag gab es in Ulten, Radein und Völs am Schlern mit 3 Liter Regen. Morgen schaut es ein bisschen anders aus. Da bekommt der Finchgau am meisten Regen ab. Schon in der Früh beginnt es. Im Laufe des Tages streift uns dann eine Regenfront nach der anderen. Die Höchstwerte dazu liegen bei 13 bis 18 Grad. Ja, werfen noch einen Blick auf die aktuellen Temperaturen jetzt am Abend. Gerade messen wir bei Ihnen in Hintermardel 6 Grad, 9 Grad im Pfunders, 10 in Sarnsein und in Kovara messen wir 8 Grad.
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12: Guten Abend aus der Landesverkehrsmeldezentrale. Es begrüßt Sie Manuel Scutellaro. Auf der Brennerautobahn in Richtung Norden zwischen Bozen Süd und dem Brenner gibt es abschnittsweise LKW-Stau wegen Überlastung. Auf der Brenner Staatsstraße in den Tunnels zwischen Bozen und Klausen gibt es abschnittsweise zeitweilige Sperren bis zu 20 Minuten. Heute Nacht von 22 bis 6 Uhr wegen Reinigungsarbeiten. Und auf der Schnellstraße Mebo ist in Richtung Bozen zwischen dem Sigmundskoner Tunnel und Bozen Süd wegen Arbeiten bis Donnerstag nur eine Fahrspur befahrbar. Allen unterwegs gute und sichere Fahrt.
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